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Hallo, guten Tag, wie geht's um alle? Gut, herzlich willkommen. 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Und wir präsentieren für euch alles Freunde Zuhörer in diesem Moment. Die halbe deutsche Stunde mit Bandinhas und schöne deutsche Musik bei Bandfest Programm von Radio com Cero Branco 104.9 FM von Cero Branco Stadt. Jetzt hören wir schöne deutsche Musik und Bandinhas von der halbe deutschen Stunde von dieser Sonntag. Heute ist Sonntag, 24. Mai 2026, Jahr. Liebe Grüße, meine großen Freunde, Zuhörer, Zuhörerinnen. 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Lass uns die erste schöne deutsche Musik von der halben deutschen Stunde immer lustig. Lass uns sie hören,

Wir haben die schöne deutsche Musik, die schöne erste deutsche Musik von der halben deutschen Stunde, immer lustig mit Dupla DJ, ja, gehört. 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
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Ja, 74. 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Unsere kulturellen Unterstützung von Bandfest-Programm, ja? Dankeschön. Ich will eine große Umarmung für unseren Freunden zuhören und Bandfest-Programm von dieser Sonntag zuhören, ja? Lass uns in der Sequenz Musik alle von der halben deutschen Stunde Lore du bist. Lore du bist doch meine Liebe, ja, wie schöne deutsche Musik mit der Adlers Band. Dies ist der Sequenz Musik alle von der halben deutschen Stunden.

0: Schöne deutsche Musik, Glory, du bist doch meine Liebe, mit Adlers Band gehört, ja?
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0: 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Jetzt ist die Temperatur von Cerro Branco Stadt 17 Grad und die relative Luftfeuchtigkeit 77%.

0: Wir haben that sequence Musik alle von der halben deutschen Stunden. Herr Louis mit Monte Carlo Folklorikas. Banda Baila Baila Baila Baila Nore Schaffen. Und Lori du bist doch meine Liebe mit Adlers Band. Ja, der hört. Sehr gut, meine großen Freunde und Zuhörer, wir sind zurück, die halbe deutschen Stunden bei Bandfest-Programm von dieser Sonntag. Jetzt haben wir keine Zeit, um Bandfest-Programm, die schöne deutsche Musik von der halben deutschen Stunden zu spielen. Das ist sehr traurig, ja?
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0: 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Dankeschön, die kulturellen Unterstützung bei Bandfest-Programm, ja? Und dankeschön, die unseren Freunde, Zuhörer, das ist Bandfest-Programm von dieser Sonntag.
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0: Zuhörer, ja?
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0: Lass uns in der Sequenz Musik alle von der halben deutschen Stunden, die letzte schöne deutsche Musik von der halben deutschen Stunden dieser Sonntag, ja? Jorge Valls mit Grupo Vira Copos. Die letzte schöne deutsche Musik von der halben deutschen Stunden dieser Sonntag. Ich wünsche eine schöne Sonntag und ich wünsche eine schöne Woche für unseren Freunden, Zuhörer und ihre Familie auch, ja? Ich wünsche einen schönen Tag. Guten Tag, bis nächsten Sonntag, auf Wiedersehen, tschüss.

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